0: Et nos mamans, notre maman, on la célébrera le 31 mai. Christophe May, c'est une belle déclaration d'amour. La Lune, sa toute dernière chanson.
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0: L'horoscope Catherine Viguier, bien le bonjour Catherine, de la douceur en ce 11 mai.
3: Ah oui, du rêve aussi. Alors pour vous, Bélier, vous pourriez avoir un rendez-vous médical ou veiller sur plus fragile que vous. Taureau, vous bossez dur pour tous, mais il ne faut surtout pas vous oublier. Gémeaux, vous assumez une responsabilité, ce n'est pas forcément drôle, mais vous serez plus léger ensuite. Cancer, la Lune joue en votre faveur et vous permet de vous dépayser où que vous soyez. Lion, il y a moins de rendez-vous avec les autres, mais le rendez-vous de ce jour sera avec vous-même. Vierge, il faut bouger, ne pas ressasser. De toute façon, vous allez croiser du monde. Balance, on pourrait se montrer agressif avec vous, essayez de vous protéger. Scorpion, des nouvelles côté cœur, une discussion avec vos enfants ou un travail artistique réussi et tout va bien. Sagittaire, vous ne vous en sortez pas mal, surtout si vous cherchez à venir à bout d'une préoccupation liée à votre vie affective. Capricorne, profitez de ce jour. Vous pouvez en dire plus sur vous sans que cela ne vous nuise. Verseau, vous prenez des initiatives côté budget avec des résultats positifs pour bientôt. Poisson, la Lune visite votre signe aujourd'hui et demain, à vous les émotions fortes. Et pour nous tous, on prend une décision libératrice.
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5: Guten Morgen bis Sommer. An dem 11. Mai, avenir, wo wir anfangen, noch auf unsere Kultschaufen. Und Musik, wenn ihr da hören, ist die Musik von einem Film. Virus Komisch in 74. Bon, Colten in Moria. Es heißt Les Saints de Glace. Saint wie Titel. Aber mir will ich an etwas anderes machen denken. Wie auch Colt ist, das sind die Heilige. Denn ab heute fangen sie an, die drei ist Heilige. Und ihr wisst, wie wichtig sie sind in Melsos und auf unsere Gärtner. Heute ist Mammert auf dem Kalender an dem 11. Mai. Und ja, es ist noch ein bisschen gefroren. Also Achtung im Garten. Wir werden aber mit unserer guten Stimmung ist alles aufwärmen. 13 Grad heute Morgen. Sagen wir uns, was wir verwenden. Ich die Kälte von der Isheiligen, sagen wir es uns auf unserem Facebook. Und natürlich gibt es das an der Reihe die Zeit miteinander. Es ist halb 7, ein Stückchen Nachrichten.
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6: Mit Thomas Hermanns, guten Morgen. Gesundheitsminister Lucha hat die neue Psychiatrie in Lörrach eingeweiht. Der SC Freiburg verliert gegen Hamburg und das Wetter hat zeitweise Regen und sehr windig bei 12 bis 18 Grad. Landesgesundheitsminister Manne Lucha hat am Wochenende die neue Psychiatrie in Lörrach eingeweiht. Der 60 Millionen Euro teure Neubau ist überwiegend vom Land finanziert worden. Matthias Zeller.
7: Gesundheitsminister Manne Lucha lobte die gemeindenahe Psychiatrie als größtes Ausrufezeichen gegen die Ausgrenzung von Patienten. Lörrachs Landrätin Marion Dammann sprach vom Teil eines Jahrhundertprojekts. Denn das neue Lörracher Zentrum für seelische Gesundheit, das zum Zentrum für Psychiatrie in Emmendingen gehört, ist durch einen Gang direkt mit der über 450 Millionen Euro teuren neuen Zentralklinik verbunden. In der Lörracher Psychiatrie stehen nun 130 Betten für Erwachsene, aber auch für Kinder und Jugendliche. Sie spielen als Patienten eine immer größere Rolle und sollen bei längeren Klinikaufenthalten dort auch Schulunterricht bekommen.
6: In Hüfingen im Schwarzwald-Baar-Kreis hat am Samstagabend die Lagerhalle eines Supermarkts gebrannt. Die Polizei schätzt den Schaden auf mindestens eine 500.000 Euro. Jorina Stuber.
8: Rund 140 Einsatzkräfte von Polizei, Feuerwehr und Rettungsdienst waren in der Nacht vor Ort. Laut Feuerwehr sind Paletten, die neben der Lagerhalle standen, in Brand geraten. Die Flammen hätten sich dann ausgebreitet und die Fassade der Lagerhalle beschädigt. Das Ausbreiten des Feuers in das Gebäude konnten die Einsatzkräfte verhindern. Durch die starke Rauchentwicklung hatte der Landkreis Schwarzwald-Baar zwischenzeitlich eine Gefahrenmitteilung für Hüfingen, Bräunlingen, Donaueschingen und Löffingen herausgegeben. Verletzt wurde bei dem Brand niemand.
6: Der SC Freiburg hat beim gestrigen Sonntagsspiel einen kleinen Dämpfer bekommen. Gegen den Hamburger SV verloren sie 3:2. Moritz Kühn.
9: Dieses Fußballspiel hat Spaß gemacht. 1:1 stand es zur Halbzeit. Jatta hatte den HSV in Führung gebracht. Matanovic zum 1:1 Ausgleich eingeschossen. Nach dem Seitenwechsel Doppelschlag HSV. Die Freiburger offensiv harmlos, kamen aber doch noch zum Anschlusstreffer durch Matanovic. In der 87. Minute nach einer Ecke war er per Kopf zur Stelle. Dabei blieb es aber. Der HSV gewinnt mit 3:2 gegen Freiburg, hatte den Klassenhalt schon vor dieser Partie sicher eingetütet. Freiburg kann sich dann in einer Woche gegen Leipzig Conference League Platz 7 sichern.
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5: Noch 2 Wochen mit Schönwetter von unserer Reihe und unsere Freunde vom Garten sind zufrieden. Ich habe schon ein paar Tröpfel bekommen. Heute sollte es dann noch schön trocken bleiben. Morgen Abend geht es da schön bis 70 Grad am wärmsten. Aber noch recht jeden Tag wird es ein bisschen reihen. Am Mittwoch normalerweise ab mittags. Also wenn die jungen Themen sind, am Mittwoch machen wir es morgen jetzt nicht. Am Mittag müssen wir die Leute oder anders machen im Trocken. Und wie gesagt, nur recht sogar für die wieder ein paar Morgen. Am Donnerstag, Freitag, Samstag, Sonntag soll es jeden Tag ein paar Tröpfchen geben. Aber es kann noch wechseln im Laufe des Tages. Wir werden das sehen. Jeden Tag werden wir durch sind sowieso mit Ihrem Programm auf Elsässisch.
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5: Und wir fangen gleich an mit dem Elsässer.

0: Trehaut von der Frauen gesungen, vom Cookie Dingler unserer Elsasser Liedl geschrieben, von der Joël Kopf mit dem Cookie und der Christian Dingler mit seinem richtigen Namen. Es hat sogar eine Version auf Englisch gegeben, wie aufgenommen worden ist, und eine Version auf Deutsch.
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0: Ici Elsass, jeden Morgen geben wir euch Informationen, wichtig, praktisch. Und das bringen wir euch mit dem Piernus jeden Tag. Und tja, wenn ihr von Milus auf Basel mein oder umgekehrt, da könnt es Verspätung geben. Warum? Aber das ist Bescheid sagen in 10 Minuten.
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0: Unsere Sprachforscherin Daniel Krivner-Werner ist da und jeden Tag lernen wir mit einem Wort oder einem Verb. Was lernen wir heute, Daniel?
2: Wir sind immer noch in der Sprachischl-Zeit, es hat gut angefangen und es gibt viel Sprachischl. Heute betrachten wir von neuem das Wort Sprachischl-Messer, das ist die Sprache von Straßburg. Im Standard ist es Sprachischl-Messer und auf Französisch le coupe asperge. Coupe asperge, weil im Boot, wenn man es wenn man so rausholt vom Boot, dann tut man es so abschneiden. Das Wort Sprachischl-Messer besteht aus zwei Wörtern. Das Wort Sprachischl, also nennen wir Sprachischl, nennen wir den Spruch von Straßburg. Ja. Das Wort Sprachischl, das ist im 15. Jahrhundert aus dem Italienischen entlehnt worden. Aber damals im Italienischen hat man ein paar Aussprachen gehabt, hat man gesagt, Sparagio, Sparagi, Sparago. Ich weiß nicht, ob mein Aussprache so gut ist, aber ich weiß, wie sie schreibt. Und das kommt vom lateinischen Wort Asparagus. Und das lateinische Wort Asparagus kommt vom griechischen Wort Asparagus. Und das Wort, also auf jeden Fall im Italienischen gibt es das, sagt man Sparagio, hat man Nummer eins, natürlich eine Aussprache. Und das Wort Messer, Aussprache von Straßburg auch, im Deutsch vom Mittelalter hat man gesagt Messer, Metzer mit zwei Säden. Und das geht zum alten germanischen Ausdruck Matiz Sasa zurück. Matiz ist bedient, etwas zu essen, was man isst, Speise, sagt man so auf Deutsch. Ja? Und Sasa, das ist dann ein Schwert. Das bedient dann ein Schwert für Speise, durchzuschneiden. Ein Schwert, auf Französisch, c'est une épée, pour couper des aliments. Ja? Weil man damals kein zum Messer geht, wie man Hitze das geht. Sehen wir, das interessant ist, das hat nur unser Wort Messer gehen. Wie sagen wir? Ein Sprachischl-Messer in Straßburg zum Beispiel oder ein Sprachischl-Messer, wie man im Krumme Elsa sagt, oder ein Sprachischl-Messer, wie man zum Beispiel im Süden von Elsa, im Elüse sagt. Wie sagen wir?
0: Und Achtung, mit dem Finger, man weiß nie, gute Sparischle, wissen uns rausholen mit dem Sparischelmesser unsere Lokalbüre. Und wenn ihr vielleicht gestern in Hirt gewesen sind, haben wir vielleicht ein paar gegessen am Sparischelfest. Der Reloide-Jung, der nimmt uns mit in den Sternen. Ich weiß nicht, ob wir viel sehen mit den Wolligen, wie wir kennen in der Orte. 20 bis 7 schönen Morgen mit uns.

0: den Sternen. Eloy de Jung, 3:15. Alexa, das Wetter in Straßburg, Frankreich.
1: In Straßburg, Frankreich beträgt die Temperatur momentan 14 Grad Celsius bei überwiegend bewölktem Himmel. Heute ist mit Regenschauern sowie einer Höchsttemperatur von 17 Grad und einer Tiefsttemperatur von 3 Grad zu rechnen.
0: Es ist ja frisch, aber wie gesagt, es geht nicht einmal nicht zu viel in den bis 15, denn mit da werden es normalerweise nicht mehr rein. So 12,5 schon in Villa auf der Tür bei der Marie-Therese, 14 in Fangene bei der Nathalie, der Wind hat sich ein bisschen gelüpft, ja, es ist hoch, ich sitze ein paar Mal ein bisschen wackelig im Hof. Und dann haben wir noch ein bisschen eine Reihe in Kulmer bei der Michelle. Ah, noch mehr ein paar Rappeln, noch nicht auf Rümer. Elsässische Musiker noch bei uns den ganzen Tag. Und da gehen wir mit dem Marmorgeber im Hosenbockverein.

0: Der Armengeber mit dem Hosenbuckverein, ja, Tina, der kann auch ein bisschen tanzen und nicht sonst am Lachen, gell? Ist hier Elsass, tja, wenn er einer drauf will, morgen auf Elsass ist es mit uns. Wenn er so Elsasser mit da will, morgen können wir es morgen um 2 bis um 3 laden wir alle ein für den Kaffee und da bringen wir eine Bestimmung auf Elsass ist mit Lidl, wie wir sie Jahre lang kennen. Aber auch mit Neuigkeiten, denn ja, das Elsass ist echt modern. Wir haben ein paar Talente entdeckt mit dem Gesangwettbewerb Stimmen oder was ihr rausbringen, wenn er uns die Neuigkeiten schickt. Und das spielen wir, wie gesagt, eine Stunde lang mit Nummer Lidl auf Elsassisch. Vom 2 bis am 3, vom Mendi bis am Fridi, bei Isi Elsass. Ist das nicht schön, sondern nur bei uns. Und nirix anders. Isi Elsass, da bringen wir euch auch natürlich alle Rotschläu und gute praktische Sachen mit Informationen und Dreh, wie ist der Pierre Nuss gewählt hat. Pierre, mit welchem fangen wir an?
1: Im Osten von Melusa an der Hege vom grossen Autobahngritz Croix de la Harte ist mit Verkehrsbeeinträchtigungen zu rechnen. Ab heute, Mandy, der 11. Mai, ab 9 Uhr, heute Morgen, fährt die Collectivité Européenne d'Alsace eine detaillierte Inspektion von den Ingenieurbeiwährungen auf der Autobahn A35 durch. Die Wartungsarbeit, wie für die Gewährleistung von der Sicherheit und Stabilität von unserer Infrastruktur unerlässlich sind, findet in Fahrt Richtung Kolmar nach Basel statt. Daher wird die Auffahrt zum Autobahngritz für die gesamte Periode von der Baustelle vollständig für den Verkehr gesperrt sein. Die Wiedereröffnung ist für morgen, Dienstag, den 12. Mai, gegen 17 Uhr vorgesehen. Wenn ihr die Strecke befahren müsst, empfehlen wir euch, ihre Fahrt im Voraus zu planen, denn es wird alleweil im Bereich von dieser Baustelle zu Verzögerungen kommen. Umleitungen wären, wird die Nachbarsdepartementstrasse hingerichtet, also beachtet die temporäre Beschilderung.
0: Von Osten von Melusa gehen wir jetzt Westen von Kolmar für eine Baustelle.
1: Ab dem Montag, den 11. Mai, fängt eine neue Phase von der Stadterneuerung in der Gemeinde von Winsnen an. In Winsenheim, die neue Baustelle, betrifft insbesondere die Rue du Parc vom Logelbacher Viertel. Dort wird 2 Wochen lang an der Straße und an den Versorgungsnetzen bis geschafft. Die Arbeit wird ihre Strecke bis am Dienstag, den 26. Mai, auf den Kopf stellen. Was den Verkehr betrifft, müssen ihr mit Verkehrsbeeinträchtigungen rechnen. Die Zufahrt wird je nach Baufortschritt eingeschränkt werden. Also gebt euch Acht, dass Parken direkt an der Baustelle strengstens verboten ist, um den Durchgang und das Manövrieren von der Baumaschine zu ermöglichen. Dieses Projekt ist Teil vom Gesamtplan zur Umgestaltung von Logelbach. Die Baustelle schließt sich an die von der Rue Herzog an, wo die Arbeit letzte Woche abgeschlossen worden ist und findet parallel zu den Arbeiten in der Rue du Tiefenbach statt, wie bis am 29. Mai.
0: Und für die, wie die Bahnstrecke Melusa Basel benutzen?
1: Heute Mandy, der 11. Mai, macht euch eine wichtige Etappe im Projekt zur Anpassung vom Tunnel in Basel an einer neuen Spürweite, wie von den Schweizerischen Bundesbahnen geleitet wird. Die umfangreiche Arbeit zählt darauf ab, die Infrastruktur anzupassen, um die Durchfahrt von Hescherizig zu ermöglichen, insbesondere von Güterzig und die neue Doppelstockzig. Der Verkehr von der TER 200 wird auf der Randstrecke mindestens bis 1. Mai beeinträchtigt sein. Mehrere Direktverbindungen zwischen Strasbourg, Melusa und Basel wären zwischen Saint-Louis und Basel ausfallen. Für die Zig wird der Bahnhof Saint-Louis ausnahmsweise zur Endstation Terminus oder zum Ausgangspunkt. Da fangen wir alle an. Die Kontinuität vom Verkehr bleibt doch sicher. Die Notverkehrszig, wie alle Bahnhöfe von der Strecke anfahren, fahren wie gewohnt. Und um von Saint-Louis ins Zentrum von Basel zu kommen, können ihr mit ihrem SNCF-Zettel, mit dem Billet, die Tramlinie 3 vom BVB-Netz benutzen. Die angepassten Fahrpläne sind schon auf der Homepage TER Fluo Grand Est und in ihren Mobilitäts-Apps wie SNCF Connect verfügbar.
0: Also vorsichtig, und das ist eine Information, ich sehe es. Clara Luciani, alle immer schnüffeln. Courage, wenn er wieder anfangen hat.

In 5 bis 7 in 5 Minuten ihre Nachrichten auf Französisch und noch vorerst werden wir noch natürlich ein Wort auf Elsässisch bringen in unsere Kollegen. Schöne Blumen, tja, wie man ans Fenster macht im Elsass, ihr wisst es, gell? Alle, die von dem Wort gerät, gerade noch im Edo, sagen, deine Augen.

Walk of Life, Dire Straits, BECLSOS. Oh, tja, die Stimmung hätte ich Lust kennen, solange es nicht heit. Verspringen, verspucht morgen, verwillo morgen. Aber das tja, nehmen es Velo und polden gerade nerven, denn wir wären im Rablon der Schinnerkehr morgen. Das ist Medi fürs vierte Mal mit dem Bacchus Tour und wir wären alles erfahren. Mit dem Daniel Reutenauer, wie unser ausgewöhnlicher Rheinländer ist, um 20 nach 7. Wir haben noch ein bisschen Zeit, ja. Der DJ für immer jung. Es wird zu schön.

0: Für immer jung, der DJ Ötzi, wie ich jetzt aus Oyama bliebe jung und schön. Ne? Bon, es sind ein paar ältere Woche Hits, die wir geputzt haben. Das sind ein paar Promis, wenn ihr geputzt habt, ja, alles Gute von der ganzen Equipe. Wir haben schöne Spielerin Laetitia Casta. Wir haben auch eben leider schon gestorben, aber der Maler, der Dali, ist auch am 11. Mai geboren. Die Sängerin Sabrina Carpenter oder noch haben wir noch den Mannequin Estelle Lefebvre zum Beispiel.
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0: Und der Renaud, Marche à l'ombre, qu'est-ce que tu veux? Der ist auch Hit 74. Bon, Schäden werden wir vielleicht finden, dank zu einer Strahlen wie rauskommen. Ein bisschen später, zu ist noch ein bisschen timid momentan. Aber es wird drucken bleiben, normalerweise. Bis 50 Grad. Alexa, das Wetter in Basel, Schweiz.
2: In Basel, Schweiz beträgt die Temperatur 12 Grad Celsius bei Regenschauern. Der heutige Wetterbericht sagt voraussichtlich unverändertes Wetter voraus, mit einer Höchsttemperatur von 17 Grad und einer Tiefsttemperatur von 4 Grad.
0: In Bitsch 12 bim Dönich. Elton John und Kiki Dee, gerade vor uns miteinander. Vom Bacchus-Tour reden im schönen Randlaufen vom Elsass am 17. Mai. Kommen wir mit, wir erklären alles in 4 Minuten.

0: Elton, der Elton John, Sir Elton John, wenn es beliebt, und Kiki, Don't Go Breaking My Heart, bei IC Elsass. Unser Herz haben wir für unser Ländl verschiedene Sachen wie gemacht wären, Sachen, wie ich uns mal entdecken manchmal und wie wir auch miteinander entdecken, so wie eben, wie wir heute explizieren die ganze Woche, wie an dem 17. Mai stattfindet. Wir erfahren mit dem Gast, wie mit uns ist, mit dem Pierre.
1: Die ganze Woche sind wir mit unserem außergewöhnlichen Rindtaler von der Woche und es ist der Daniel Reutenauer. Ganz schön, Daniel.
2: Ja, schön, guten Morgen, Pierre.
1: Ihr seid der Präsident vom Office de Tourisme Intercommunal Mossig et Vignoble. Wie viele Gemeinden sind da dabei?
2: Ja, das sind 24 Gemeinden, ungefähr 25.000 Einwohner.
1: Und es ist wo für die Mossig nicht kann?
2: Also die Hauptstadt von der Communauté de Communes sind Morle und Wasle und es sind noch mehr oder weniger große und kleine Wertepapier.
1: Ihr organisiert hier ein Bacchus-Tour. Warum ist da ein römischer Gott so wichtig bei euch?
2: Ja, der römische Gott Bacchus, das ist heute der Gott vom Wien. Und Römer haben den Wien zu uns gebracht vor 2000 Jahren. Und seit der Haare tun wir den Wien die Raben pflegen. Und so geht die Mehli verbessern.
1: Und da haben wir einen sportlichen Tag. Es ist die vierte Edition vom Bacchus Tour. Was waren noch die Leute machen? Müssen sie Sport treiben und Wein trinken?
2: Sie machen, wie es viele, dass ich sage. Wir können sportlich angehen, wir können gemütlich angehen, wir können in Familie angehen, wir können mit dem Strassenvelo machen, wir haben überall Piste zyklable, alles gesichert. Im Großen und Ganzen. Wir haben ein WTT-Circuit und dann haben wir natürlich noch Itinerär zu Fuß. Verschiedene, ja.
1: Das ist ein bisschen so wie ein Volksmarsch oder ein Slow-Up, wie nach Dopier ist organisieren?
2: Es ist fast so ein Slow-Up, nur dass es die Straßen nicht ganz gesperrt sind, die Zirkulation. Wir sind abseits von der Straße. Wie gesagt, auf der Piste zyklable und auf der Feldweih, wie man ganz gut und schön gehen kann und unsere wunderbare Gäste kennenlernen.
1: Mehr durch die Rave also, oder?
2: So durch die Rave, natürlich durch die Rave, wie der Wien wächst.
1: Das ist eigentlich ein richtiger Höhepunkt, wie wir hier erwähnen werden. Es ist du am Sonntag, wie kommt, gell?
2: Am 17. Mai geht's los, zwei am 9. bis zwei am 5.
1: Da waren wir die ganze Woche von Poble mit euch, Daniel Reutenauer. Schöner Tag noch und bis morgen.
2: Ja, bis morgen, schöner Tag.
0: Und alle Informationen werden wir finden auf ihre App. Ici, ja, so machen wir es auf ihrem Rindl-Radiosender. Tja, wenn ihr jemanden kennt, wie ihr es ausgewöhnlich macht, wie ihr es macht, wie wir entdecken, so dann können wir uns das alles schicken bei icielsos@radiofrance.com. Der Bernard Brink, ja, du hast mich so oft angesehen.

Du hast mich so oft angesehen, wie ich Elsass, ja, mit dem Berner Drink. Und zu dir, Liebling, ich Elsass, du wie ihr und mir dem Sinn. Und du wie mir auch Eiri nur richtig polhon auf Elsass, auf Titsch, nicht auf Elsass, ich grad noch YouTube mit New Year's Day.

0: New Year's Day, U2, Holwrocht, die Tschernorichter mit dem SWR gleich.
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2: Gesundheitsminister Lucher hat die neue Psychiatrie in Lörrach eingeweiht. 3000 Läuferinnen und Läufer waren beim Schluchseelauf mit dabei und das Wetter hat zeitweise Regen und sehr windig, 12 bis 18 Grad. Landesgesundheitsminister Manne Lucher hat am Wochenende die neue Psychiatrie in Lörrach eingeweiht. Der 60 Millionen Euro teure Neubau ist überwiegend vom Land finanziert worden. Matthias Zeller.
3: Gesundheitsminister Manne Lucher lobte die gemeindenahe Psychiatrie als größtes Ausrufezeichen gegen die Ausgrenzung von Patienten. Lörrachs Landrätin Marion Dammann sprach vom Teil eines Jahrhundertprojekts. Denn das neue Lörracher Zentrum für seelische Gesundheit, das zum Zentrum für Psychiatrie in Emmendingen gehört, ist durch einen Gang direkt mit der über 450 Millionen Euro teuren neuen Zentralklinik verbunden. In der Lörracher Psychiatrie stehen nun 130 Betten für Erwachsene, aber auch für Kinder und Jugendliche. Sie spielen als Patienten eine immer größere Rolle und sollen bei längeren Klinikaufenthalten dort auch Schulunterricht bekommen.
2: Christian Franken hat die Bürgermeisterstichwahl in Rheinau im Ortenaukreis für sich entschieden. Laut vorläufigem Endergebnis erhielt der parteilose Kandidat knapp 62% der Stimmen. Für den grünen Politiker Norbert Hensel stimmten rund 38%. In Rheinau musste neu gewählt werden, weil der bisherige CDU-Bürgermeister zurückgetreten war. In Hüfingen im Schwarzwald-Baar-Kreis hat am Samstagabend die Lagerhalle einer Supermarktkette gebrannt. Durch die starke Rauchentwicklung hatte der Landkreis Schwarzwald-Baar zwischenzeitlich eine Gefahrenmitteilung herausgegeben. Verletzt wurde niemand. Die Polizei schätzt den Schaden auf mindestens 500.000 Euro. Nach einem Jahr Pause fand gestern wieder der Schluchseelauf statt. Mit neuer Strecke, einem Schluchsee-Pfandfirmenlauf und erstmals mit Preisgeldern für die Podiumsplätze. Organisator Ralf Schäuble.
4: Bisher war es so ein bisschen, ja, es ist nicht negativ, aber so ein bisschen mehr so eine Hardcore-Laufveranstaltung. Wir wollen einfach da eine neue Zielgruppe, eine breitere Zielgruppe zukünftig erreichen. Und ich glaube, das ist uns ganz gut gelungen. Wollen aber auch noch mehr Spitze dann eigentlich hierher kriegen. Und wir hatten heute, also gerade bei den Männern, wirklich ein Starterfeld von der Qualität her, wie wir es noch nie hatten. Und da wollen wir nicht für nächstes Jahr, wenn wir das 40. Jubiläum haben, den 40. Lauf, vielleicht nochmal einen draufsetzen. Ich glaube, das sind wir so auf einem richtig guten Weg jetzt. Ja.
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0: Das Wetter normalerweise gut, schön, trocken, ob jetzt sollten wir vielleicht die letzten Tröpfchen wie runterfahren. Noch recht haben wir morgen ein schöner Tag, den ganzen Tag trocken. Und ab Mittwoch kommt das Wetter jeden Tag ein bisschen rein. Es hat ein paar Überschwemmungen gegeben im Nord-Elsass, wir haben es gehört in der Nachricht und wir denken an die, die betroffen sind, wenn ihr Schwierigkeiten habt, vielleicht auch auf der Straße. Mit Straßen, wie Züge gesperrt sind, können Sie uns auch melden auf unserem Facebook.
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0: Und los geht's für eine Woche und fangen miteinander.

0: Der Promis wie auch im Top 3 ist von die, wie er am liebsten haben. Er ist immer, oder erst oder zweiter, aber er ist immer vorne dran, der Jean-Jacques Goldman mit Encore un matin. Ja, noch ein Morgen, wie wir miteinander verbringen, mit schönen Sachen, wie wir erleben. Und das machen wir gerne miteinander. Und da haben wir Sachen für euch bis am 6. zu oben und sogar ganz nord mit der besten Stimmung. Bleiben da, tja, ihr wollt noch etwas lernen, heute, aber das machen wir sowieso jeden Tag. Und da wollen wir mit dem Stefan Bern eine schöne Reise machen. So wie jeden Tag mit der Epée de Damocles. Er wird uns vor die Geschichte verraten, gerade vor den Orten bleiben da. Aha, salut Dani.
1: Ja, hoffentlich auch noch ein schöner Sonntag verbracht. Guten Morgen bis Sommer. Salut Jonathan.
0: Dani, wie? Oh, ihr habt wieder etwas Schönes gemacht an dem Wochenende, oder?
1: Der Papi oder der Papa ist mit dem Kleinen, ist einmal im Sohr gewandt, gell? Ja, so schöne Sohr, wie wir bei uns haben. He? Und also, boah, der Junge ist ja doch schon 12, 13 Jahre alt gewandt, gell? Also, da sind sie dann dem Sohr dicht gestanden, gell? Die war einmal der Junge zum Papa gemeint. Ich sagte, hey, Papa, pass auf, mal, du, was ist denn das für ein Rostergori hier in dem Glaskopf? Nein, der Papa noch nicht. Ich sagte, halt das Müll, wir sind gerade an der Entree an der Kasse.
0: Ja, manchmal sieht man Sachen direkt am Empfang, gell? Und Dani, direkt empfangen wir uns auf der App ici, l'humeur du jour. Der Dani Diemer will sogar ein Interview gehen. Hey, Achtung, Achtung! In der Zeitung Maxi Flash, wenn er lesen kann, wenn er ein bisschen mehr über Dani Diemer erfahren will. Und wenn er lachen will, aber wenn er dann nicht erwartet, dann kommt noch einmal oder gleich auf der App ici. Unter dem Sternenhimmel, es wollen alle Sterne, jetzt weiss nicht, wo sie hin. Das Mal ist es mit der Brigitte Krenner, 20 bis 8.

Brigitte Krenner mit «Frei unterm Sternenhimmel». So schöne Liedler haben bei uns auf Elsässisch jeden Tag auf unserem Programm eine schöne Stimme, wie wir auch entdeckten. Natürlich auf ihrem Rindol Radio Sander. Sie hat mitgemacht am Gesangwettbewerb «Stimme» unter dem Künstlernamen «Bidrop». Kinder sehen ein bisschen überall momentan singen. Überall und verschiedene Fester auf Elsässisch. Und da haben wir auch ihre nächste Konzerte auf ihrem Facebook. Das ist vor nicht so lang in der Salingwens von Sulz und Ramwald, aber es sind noch ein paar schöne Sachen, wie stattfinden wäre den Sommer. Drei Viertel Ochte, tja, vor uns mal hören, wie es weiter bei uns bei euch, haben wir noch Charlotte Gardin, tant pis pour elle.

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Ici, elle sauce chez Namoria, avec la crotte comme un signe. 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Félicitons Charlotte Cardin. 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Weiss qu'mel de vos riches, sowieso, von unsere Experte. Bis 50 Grad, dann nehme ich da. Ein paar Tröpfle vielleicht noch bei euch, aber so toll. Und so trug geblieben, hit und morgen. Noch er zwangs wieder an. Bon, profitieren wir an den zwei, drei Tagen mit der Hisseiligen. Tja, in der Normandie, oh, kein schönes Wetter, es reit, wir blieben aber glücklich 7 Grad am Thermometer, ein bisschen Rai und ein bisschen Wind wie im Elsass. Seit uns das Trieden. In Riedisheim 13, bewilligt und Keraie bis jetzt. Seit uns Denise. In Italien ein lichtes Gewitter, tja, so wie wir es gestern bekommen haben im Nord-Elsass. In Rom, die Sonne kommt der Russ, 15,5 Grad, schöner da, tanti saluti. Das wünscht uns Erika, ja, in Elsass, in Italien. Wir können uns auch schon sehen, den ganzen Tag. Und überall mit der App.

0: Words Don't Come Easy. Der FR David, ja, das Lied kennen auch alle, auswendig, die haben schon gesungen. Und das mal auch mit Easy Elsass. Easy Elsass, wie ich mag singen, wie Sarah macht erleben. Und ja, bon, wir haben so verschiedene Themen. Ich sage Nummer eins, Gott sei Dank gibt's noch die erste Liga. Was hat der Racing gemacht an dem Wochenende? Man wird es erwähnen mit dem André Hahn, unserem Spezialist, in 30 Minuten. Und man will auch wissen, welcher Match kommt. Ja, nächste Match, nächste Prognose, das alles endigen wir miteinander. Bleibe du!
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Weg, Bene, BICL, SOS, an dem 11. Mai. Tja, hat er Geburtstag, so wie ihr vielleicht, alles Gute von der ganzen Equipe, BICL, SOS. Vor uns mit dem Stefan Bernsen von der Epide Damokles zu reden, haben wir noch den Renault für euch. 74 Hit, alles Gute, les Beton.

0: Noch am 8. Mai denken wir natürlich an die, die gestorben sind von Frankreich im Zweiten Weltkrieg. Tombé pour la France, der Rätchen Dau.
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0: Ja, denn unsere Geschichte stellen wir auch miteinander, mit ihren Traditionen, alles, was wir gerne haben. Und das machen wir ja ganz, ganz anders. Wie auch andere Geschichte hat Kinder geschrieben, der Racing ja mit den drei Tafeln, wie sie gewesen sind. Jetzt sind sie Gott sei Dank noch in der ersten Liga. Wenn ist denn das nächste Match? Welches Spiel ist es denn? Was ist denn da los? Wenn ihr geschlafen habt an dem Wochenende, wird uns der andere haben Bescheid sagen, was da los ist mit dem Racing. Um 20.08 Uhr. Da haben wir noch ein bisschen Zeit. Maria de Rosenberg, er gehört zu mir.

0: Marianne Rosenberg, er gehört zu mir. Ritze von deinem Gutschein von 50 Euro, wie wir euch die Woche schenken, wenn er mit uns spielt und Rissiel zu finden. Noch echt um 10 bis 9, aber wer weiß. Morgen mit und spielen mit uns die ganze Woche, ich sehe es nicht mehr. Alle, Alexa, das Wetter in Colmar, Frankreich.
1: In Colmar, Frankreich beträgt die Temperatur 13 Grad Celsius bei bewölktem Himmel. Heute höchstwahrscheinlich Regenschauer mit einer Höchsttemperatur von 17 Grad und einer Tiefstemperatur von 3 Grad.
0: Und bis 15 Uhr sind wir da. Ich sage uns, was ich verwettere. Facebook, Instagram, ICLSOS. Und mach zum Beispiel in Weststufe 12, bitte Christine. In 3-4 Minuten reden wir vom Racing. Was sonst gemacht ist, haben wir den Match gesehen? Ah ja, das erfahren wir mit dem André Hand und Mylène Farmer.

0: 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Mélancolie.
1: Ja.
0: Schöner Vorname, oder? Mylène Farmer. Ici, Elsass, allez, Mandy, lüge mal gern Sportresultate vom Wochenende. Und da reden wir schon einmal von Fußball, vom Racing, mit unserem Spezialisten André Hahn, wie mit uns ist. Bonjour, André. André, sagen wir auf drei Tafel, Gott sei Dank gibt es noch die erste Liga. Hm?
2: Ja, ja, jetzt haben wir nichts mehr.
0: Doch, die erste Liga noch.
2: Ja, aber da geht's um nichts mehr.
0: Ja, jetzt sie blieben in der ersten Liga, gell? Das ist kein Zweifel mehr.
2: Ja, das ist immer so ein blöder Krieg, ja.
0: Gott sei Dank.
2: Nein, sie haben gestern noch mal Spiel gemacht, Monaco hat verloren, aber sie darfst nicht auf den anderen zählen, man muss auf dich selber zählen.
0: Mm.
2: Wenn sie gewonnen hätten, gestern wäre dann noch eine kleine Chance, gell?
0: Mm.
2: Genau. Europa spielen, jetzt ist rum, und Europa ist letzte Woche gewesen, nicht gegen Spanien, da haben wir 1-0 verloren. Das ist Gott selbst. Das ist, ich glaube, sie sind doch keine Nice in der Coupe de France, sind sie ein bisschen, sind sie schon ein bisschen in Ferien, man entschieden, wie sie da so hochgehen und,
0: mit der 4-3 durch.
2: Ja, und man spielt dann es nicht glaubt in der Mannschaft. Wenn eine Penalty zu schießen ist, wissen sie nicht, wer man schießen soll. Und das ist alles so Dings, wie uns auffällt und wie nicht normal ist.
0: Boah, hoffentlich haben sie ein bisschen Kröte jetzt, hin und morgen. Denn am Mittwoch geht's wieder los in Brest, gell, spielen sie?
2: Ja, Mittwoch geht's auf Brest und am Sonntag oh, ist Monaco, wie kommt
0: ja, der Lichtmatch. Da machen sie das Minimum nécessaire.
2: Ja, sowieso, die spielen, ob sie meinen die Match machen.
0: Ja. Sie gehen aber trotzdem gewinnen. Man hat das doch, die wissen Löwen und Horische wollen trotzdem ein schöner Match erleben.
2: Ja, die auf der Rasen gehen am Sonntag, wollen so ein schöner Match sein. Ob gegen Monaco ganz ein schöner Match gehen. Aber das sehen wir, das wissen wir noch nicht jetzt im Moment. Oder am Mittwoch in Brest, da wird es auch wieder kompliziert.
0: Ja, Prognose? Ich
2: sehe gar nicht gehört im Moment.
0: Ja, Prognose, Match 0?
2: Match 0 vielleicht 2-2, ja. Sagen wir mal, so optimistisch sind.
0: Und da werden wir das erleben bei Iselsas. Und wo sie haben zwei Matches, wie gesagt, die Woche. Da haben sie noch den 17. Mai am 9. zu gehen, Monaco. Aber
2: ja, Monaco zu ja, am 9. ja.
0: Mhm. Und die zwei Matches zu erleben mit Iselsas. Anders, was hat es noch gerne am Fußball im Elsass?
2: Ja, es ist gespielt worden gestern, aber nur mit dem gestern so ein bisschen gewinnt. Mhm. Jetzt haben wir aber die Woche das Finale von der Coupe d'Alsace am Donnerstag 4. nicht? Und dann können wir alle von Wittbrüsch kommen, haben wir gemeinsam spielen, 2-1, halb 8. Das sind Oberscheiben, der geht Müsau. Und nachher um 14:30 spielt Woltenbach, der ist Letztstadt. Und um 17:30 spielt Hagenbach, der geht Titel. Und das ist das Finale von Coupe d'Alsace. Alle drei jetzt sind das Finale. Da können auch Wittbrüsch kommen, wenn man das sowas machen. Es gibt einen schönen Tag, nehme ich an.
0: Aber voilà, für die, die noch nicht wissen, was machen. Hoppla, voilà. Aber das erleben wir mit euch. Merci, André. Wir wünschen euch eine schöne Woche und bis am nächsten Mal wieder.
2: Merci, salut, bis zusammen.
0: Schöner Tag. Und ich sehe es für alle Match vom Racing erleben, wie wenn er dicht wäre. Umsonst. Dreamer am 5 bis 12 Bernine, Supertramp.

Dreamer mit Supertramp ici Elsass. Oh, ihr habt fertig geträumt, ihr seid gerade aufgestanden. Aber guten Morgen, alle in zwei Minuten, wenn ihr alles wissen wollt, was im Ländl passiert mit den deutschen Nachrichten, haben wir es noch ein Mark Forster, Bauch und Kopf.

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4: Mit Thomas Hermann, hallo. Die Freiburger Autorin Annette Pehnt hat den Hebelpreis erhalten. In Lörrach gibt es eine neue Psychiatrie und das Wetter zeitweise Regen und sehr windig bei 12 bis 18 Grad. Die baden-württembergische Kunstministerin Petra Olschowski hat in Hausen im Wiesental der Freiburger Autorin Annette Pehnt den Johann-Peter-Literaturpreis verliehen. Der Preis ist mit 20.000 Euro dotiert. Matthias Zeller.
5: Ministerin Petra Olschowski würdigte die Freiburger Autorin Annette Pehnt als eine der wichtigsten Stimmen der deutschen Gegenwartsliteratur. In ihrer Dankesrede beschrieb die Preisträgerin, die in Hildesheim auch Literaturprofessorin ist, ihre Motivation mit dem Satz: Ich will herausfinden, was wesentlich ist. Anlässlich von Hebels 200. Todestag in diesem Jahr verlieh die Kunstministerin auch noch einen Ehrenpreis. Er ging an den, wie Olschowski sagte, einzigartigen Büchermacher Friedrich Pfäfflin. Der 90-jährige Literaturwissenschaftler aus Oberreichenbach konnte nicht zur Preisverleihung kommen, ließ aber seinen Dank ausrichten.
4: In Lörrach gibt es eine neue Psychiatrie. Sie ist an das neue Zentralklinikum angedockt. Der 60 Millionen Euro teure Neubau soll Mitte Juni in Betrieb gehen. Gestern wurde das Zentrum für seelische Gesundheit von Gesundheitsminister Manuel Lucher eingeweiht.
6: Wir setzen konsequent um, dass wir sagen, dezentrale Einheiten. Wir verlagern vom ehemals Großklinikum in alter Zeit Emmendingen die Versorgung hierher. In der Psychiatrie ist Gemeindenähe ein entscheidender Faktor im Behandlungskonzept ambulant stationär, weil wir wollen ja die Menschen begleiten, nach ihren akuten Krisen im Alltag wieder Fuß zu fassen. Und deswegen ist es so wichtig, dass das Klinikum hier, das auch architektonisch sehr gut gelungen ist.
4: Beim Sportsummit in Freiburg vernetzten sich am Wochenende erstmals Menschen aus Wirtschaft, Politik und Forschung rund um das Thema Sport. Einer der Teilnehmer, Klaus Mott, Radiologe aus Offenburg. Er sieht die Wirtschaft in der Pflicht, dort einzuspringen, wo die Politik beim Sport an ihre Grenzen stößt.
7: Politik zieht sich etwas aus der Verantwortung, weil die Kassen leer sind. Und die Wirtschaft, für die ich auch stehe, wir sind in der Verantwortung, da einzuspringen. Zu springen in diese Bresche letztendlich, um Förderung zu machen. Der Summit ist optimal, damit sich die Wirtschaft vernetzt, miteinander Gedanken entwickelt, konstruiert, um die Zukunft in diesem Land mitzugestalten.
3: Das Wetter.
1: Zunächst du und sie wird bleiben hit und morgen ja Radio ab Mittwochmittags wieder normalerweise. Tja, auf der Main haben wir 40 Grad und einen hellen Himmel. Zunächst auch du, seit uns nie in der Oise, du reizt ein bisschen mit 9 Grad bei der Gabi und dann haben wir in Zauberer. Der Mist ist rum, 14 Grad mit schöner Sonne, seit uns Dominik.
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1: Mit Maria haben wir die Hose angezogen, der Schlitz nuff und hängen geblieben. Oder am Gilet, zu viel machen, hängen geblieben. Was machen wir jetzt? Ich habe immer noch den Schlitz offen. Der Pierre kommt mit dem Rotschleuner und Michael Jackson.

0: Jetzt wissen wir, wie das passiert ist mit Michael Jackson. Wie hat er macht jetzt, ich glaube, er hat nicht im Schlitz verklemmt. Ja, wir reden vom Schlitzhit, denn ja, jeden Tag bekommen wir nach Güterrotschleu mit dem Pierre Nuss von seiner Mama. Wie verreicht praktische Sachen, wie wir wissen, wir aber und nichts macht Litz verrückter als der Schlitz. Wie klemmt's, Pierre?
1: Im Elsass nennen wir es euch ein Tiret oder ein Tiredl. Ich werde die beiden Begriffe in den nächsten Minuten benutzen, darum Service. Ja, die blockierte Tiret. Und das passiert immer kurz vor, wir los müssen fahren, gell? Es bringt nichts, wie wilder dran zu sehen. Da hat er noch die Gefahr, alles zu verrissen. Die Mama war da, als meine Jeansfrag geklemmt war. Und ihre legendäre Neuigkeit sowie ein paar Züge da in unserem Schrank sind richtig gut gelandet. Und meiner Frau zu retten und mich zu befreien. Sie hat drei mailische Varianten gelistet. Erstens, trockene Seife. Ein zeitloser Klassiker für den Haushalt. Reinwäschig, gut getriegelte Seife, sowie Kernseife oder Savon de Marseille. Von oben nach unten über die Zähne vom Rissverschluss. Das Ziel ist, einen gleitenden Film zu bringen. Schließen und öffnen, der noch vorsichtig, um das Produkt gut zu verteilen. Und dann läuft es wieder. Zweitens, Wachs. Eine alte weiße Buschi wirkt Wunder, indem wir das Wachs über die Zähne fähren, schmieren, sorgfältig ist der Mechanismus. Es ist besonders effektiv beim Metallrissverschluss, wie sich mit der Zeit ein bisschen oxidiert hat. Drittens, ein Blühwiesel, ja, Graphit, wenn nur ein kleiner Bereich klemmt, langt einfach das Crayon, ein Bleistift. Kritzeln, grosszügig mit der Mine über die festsitzende Zähne. Graphit wirkt wie ein sehr starkes, natürliches, trockenes Schmiermittel. Sollte ich die Rädel eine neue Jugend verleihen? Anorebs, Mama mal lässt uns richten, dass wir immer parallel zu der Schiene ziehen müssen, niemals noch draussen. Sonst riskieren nicht, dass er uns fadelt. Und wenn sich ein Stickstoff in den Zähnen vom Rissverschluss verfangen hat, benutzen ihr Pinzette einen Zang für die Brühe, um den Stoff vorsichtig zu befreien, anstatt gewaltig auf den Schiefer herumzurissen. Ein bisschen Geduld und ihr Verschluss gleitet wieder wie am ersten Tag mit diesen drei Lesungen. Merci, Mama.
0: Und wenn ich Geduld haben, aber kaufen Kleider mit Knöpfen. Die ganze Rotschleuner noch einmal suche ich auf der App Easy. Die Flexmaschinen, du bist der Held. Alle am 20 bis 9. Jetzt können wir den Schlitztümer. Voilà, jetzt bringen wir es an. Haben wir gesehen, die Rotschleuner sind doch praktisch. Ja?

0: Leslie de Larken vom Groupe Telefon, ça c'est vraiment toi. Il s'agit d'une version mit der Flex Machine.
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0: Dreiviertel Nine, tja, da sind wir in 3 Minuten im Ort, wie eng ich will, zwischen Mietzem und Urwiller ist. Eng will ich, da ist etwas los. Verlaufen, wenn ich gern laufe, am nächsten Viertel. Aber auch, wenn ich gern Musik höre. So, beide tun gut zusammenpassen, an dem nächsten tun erschienen eng will ich. 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

0: 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Ici Elsos, wenn ihr gern Musik kennt, wenn ihr gern laufen und nicht wissen, was wir am nächsten Viertag, aber bleiben mit uns. Der Philipp Schüler weiß, was wir. Bonjour Philipp.
1: Oui, bonjour, guten Morgen.
0: Philipp, in Engwiller ist es los am nächsten Viertel, für die wir noch kein Programm haben, wir nicht wissen, wie die Zeit vertrieben, wie von der Natur ein bisschen profitieren und von der Gegend. Du kannst spazieren und Musik genießen und beide sogar. Wie ist das Medi, verrät uns alles?
1: Ja, du hast nicht viel zu sagen, es ist immer am Salve da. Musikfest jedes Jahr in Engwiller. Engwiller sagen wir nicht?
0: Ja.
1: Er hat vorher gesagt, zwischen Engwiller und Mäzen, effektiv. 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

0: Und du, noch recht, wäre mal Musik genießen. Es gibt verschiedene Konzerte den ganzen Tag noch.
1: Also, es fängt schon an, allein am Essen, am Mittag. Mhm. Da haben wir effektiv Musik vom Nordpastor von Edroch, Bürogepal Aloysia. Und noch alle zwei Stunden haben wir eine andere Musik. Nicht? Donc, der Name Musikfest ist bestätigt. Nicht? Das heisst, nur am 2 haben wir auffällig, gemeint auch, die Woche noch. Ne? Mhm. Und unsere Freunde von Leutesheim, die sind südlich von Kehl, wohnen die, und da gehen wir halt auch öfter so. Und für den Tag fertig zu machen, so wird es am 6. kommt Zornwind, für ein bisschen Unterhaltungsmusik, ein bisschen dort anheben noch ein bisschen, dass ich noch ein bisschen aufhören und so weiter.
0: Aber wunderbar. Und das ist also an dem Donnerstag, muss man sich da inschreiben für mitmachen?
1: Nein, du kannst noch kommen, wie noch will. Zum Holzamine geht der Marsch los. Ja, die Portik, wir sind noch durchgehen und dann machen wir die Trassage von der ganzen Strecke ist gemacht mit Fläche und so weiter. Und natürlich sind auch zwei Haltestellen für die Leute, wann zu gehen, etwas trinken, natürlich Wasser. Und sogar ein Gamal für den Hund, für die wieder Hund mitbringen.
0: Oh, das ist schön für uns zu denken. Ob normalerweise so nicht zu warm sind, aber boah, man will immer ein bisschen Wasser trinken, gell, wenn man läuft, ist gut für Gesundheit.
1: Also, gut für Gesundheit,
0: ja. Ein ganzes Programm am Mittwoch oben, schon ein schönes Konzert. Das alles finden wir auf Internet, Engwiller, ganz einfach. Und zieht ihr, wie lange machen ihr da mit?
1: Oje, ich persönlich?
0: Ja, denn ihr habt es schon, also ist eine Tradition am 14. Mai.
1: Ja, na, ich bin jetzt schon Ewigkeit dabei. Aber was ist Ewigkeit? Über 50 Jahre, ne?
0: Aber bleib mir wünschen, ich noch einmal 50 Jahre mitlaufen und Musik genießen.
1: Der kleine Sort zum Musikverein, effektiv, ja. Der existiert schon seit 103 Jahren, für genau zu sein. Aber auch. 2023 haben wir 100 Jahre existiert. Dann gab es uns ein Vormusikfest, aber ein bisschen mehr. Mehr Musik und noch besser gewandt sein muss. Ja.
0: Aber das wäre ein Ding. Und dem du noch Engwiller, wir wünschen aus viel Lied kommen und das Wetter hebt. Schöner da.
1: Ja, merci.
0: Bis bald. Bis Jelsus. Alle drei Jelsus, wie wir jetzt suchen. Ja, das ist euer Spiel. 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
0: Und der Rezitos, das Bravira, aber der David, wieder nur du und ich.

Und ich mit dem David Widerno, wie ich also, der David, wer der Technik ist bei uns in Moria auf ihrem Rindol-Radiosender. Es ist nicht Musik, wie wir miteinander suchen, es ist aber in der Gegend, die Gemeinde, wie wir miteinander suchen, mit dem M, für mit morgen unsere Verlosung. 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Vor der Nachricht von den Nina haben wir noch Piverner.

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1: Easy Elsos, wenn ihr gerne Musik kennt, wenn ihr gerne laufen und nicht wissen, was wir am nächsten Viertag, aber bleiben mit uns. Der Philipp Schüler weiß, was wir machen. Bonjour Philipp.
2: Oui, bonjour, guten Morgen.
1: Philipp, in Engwiller ist es los am nächsten Viertag, für die wir noch kein Programm haben. Wir nicht wissen, wie die Zeit vertreiben, wie von der Natur ein bisschen profitieren und von der Gegend. Du kannst spazieren und Musik genießen und beide sogar. Wie ist das Medi, verrät uns alles?
2: Ja, du hast nicht viel zu sagen. Es ist immer am selben da. Musikfest geht es ja in Engwiller. Engwiller sagen wir nicht?
1: Eng. Ja.
2: 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Der Tag fängt an mit einer geschehenen Marsch ums Dorf rum. Ein Marsch und ein baptisierter Bö. Panoramik, weil man sieht, links, rechts, nach Süd, überall schöne Sachen, ne? Und natürlich, wo man gegangen ist, dann muss man auch etwas essen, ne? Dunkel am Mittag, vom 11 Uhr ab, Mittag ab, gibt es Erbsensuppe, was wir jedes Jahr machen, ne? Plus Triade und Apfel, ein bisschen Dings. Ne?
1: Und du, Norert, während wir Musik genießen, es gibt verschiedene Konzerte den ganzen Tag noch?
2: Also, es fängt schon an, allein am Essen, am Mittag.
1: Mhm.
2: 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Und nur alle zwei Stunden haben wir eine andere Musik, nicht? 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Das heisst, nur am 2. haben wir Aufwiller, eine Gemeinde auch, die wo sie noch, ne? Und, unsere Freunde von Leutesheim, die sind südlich von Kehl, wohnen die, und da gehen wir halt zwei Personen. Und für den Tag fertig zu machen, so wird es am 6. kommt Zornwind, für ein bisschen Unterhaltungsmusik, ein bisschen dit, anheben noch ein bisschen, dass noch ein bisschen Essen und so weiter.
1: Aber wunderbar. Und das ist also an dem Donnerstag, muss man sich da inschreiben für mitmachen?
2: Nein, du kannst noch kommen, wie noch will. Zum Rotsamine geht der Marsch los. Ja, die Portik, wir sind noch durchgehen und dann machen wir die Trassage von der ganzen Strecke ist gemacht mit Fläche und so weiter. Und natürlich sind auch zwei Haltestellen für die Leute, wann zu gehen, etwas trinken, natürlich Wasser. Und sogar ein Gamal für den Hund, für die wieder Hund mitbringen.
1: Oh, das ist schön für uns zu denken. Ob normalerweise so nicht zu warm sind, aber boah, man will nicht immer ein bisschen Wasser trinken, gell, wenn man läuft, ist gut für Gesundheit.
2: Also,
1: ein ganzes Programm am Mittwoch oben schon ein schönes Konzert. Das alles finden wir auf Internet, Engwiller, ganz einfach. Und zieht ihr, wie lange machen ihr da mit?
2: Oje, ich persönlich?
1: Ja, denn ihr habt es schon Tradition am 14. Mai.
2: Ja, nein, ich bin jetzt schon Ewigkeit dabei. Was ist Ewigkeit? Über 50 Jahre, ne?
1: Aber bleiben wir wünschen, ich noch einmal 50 Jahre mitlaufen und Musik genießen.
2: Ein kleines Wort zum Musikverein, effektiv, ja. Der existiert schon seit 103 Jahren, für genau zu sein, nicht?
1: Aber auch.
2: 2023 haben wir 100 Jahre existiert. Pogasso sind vor Musikfest, aber ein bisschen mehr. Mehr Musik und noch besser gewandt sein muss. Ja.
1: Aber das wäre ein Ding. Und dem Donnerstag, Engwiller, wir wünschen aus viel Lied kommen und das Wetter hebt. Schöner Tag.
2: Ja, merci.
1: Bis bald. 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
1: Ici Elsos, du bringst mir auch natürlich alle Rotschläu und gute praktische Sachen mit Informationen und Reviers, die Pierre Nuss gewählt hat. Pierre, mit welchem fangen wir an?
2: Ich musste von mir lösen, an der Hege vom grossen Autobahn Gritz Croix de la Harte ist mit Verkehrsbeeinträchtigungen zu rechnen. Ab heute, Mandy, der 11. Mai, ab 9 Uhr, heute Morgen, feiert die Collectivité Européenne d'Alsace eine detaillierte Inspektion von der Ingenieurbauwährung auf der Autobahn A45 durch. Die Wartungsarbeit, wie für die Gewährleistung von der Sicherheit und Stabilität von unserer Infrastruktur unerlässlich sind, findet in Fahrtrichtung Kolmar nach Basel statt. Daher wird die Auffahrt zum Autobahngritz für die gesamte Periode von der Baustelle vollständig für den Verkehr gesperrt sein. Die Wiedereröffnung ist für morgen, Dienstag, den 12. Mai, gegen 17 Uhr vorgesehen. Wenn ihr die Strecke befahren müsst, empfehlen wir euch, ihre Fahrt im Voraus zu planen, denn es wird alleweil im Bereich von dieser Baustelle zu Verzögerungen kommen. Umleitungen wären, wird die Nachbarsdepartementstrasse hingerichtet, also beachtet die temporäre Beschilderung.
1: Von Osten von Melüse gehen wir jetzt Westen von Kolmar für eine Baustelle.
2: Ab dem Montag, den 11. Mai, fängt eine neue Phase von der Stadterneuerung in der Gemeinde von Winsnen an. In Winsenheim, die neue Baustelle, betrifft insbesondere die Rue du Parc vom Logelbacher Viertel. Dort wird 2 Wochen lang an der Straße und an den Versorgungsnetzen bis geschafft. Die Arbeit wird ihre Strecke bis am Dienstag, den 26. Mai, auf den Kopf stellen. Was den Verkehr betrifft, müssen wir mit Verkehrsbeeinträchtigungen rechnen. Die Zufahrt wird je nach Baufortschritt eingeschränkt werden. Also gebt euch Acht, dass Parken direkt an der Baustelle strengstens verboten ist, um den Durchgang und das Manövrieren von der Baumaschine zu ermöglichen. Dieses Projekt ist Teil vom Gesamtplan zur Umgestaltung von Logelbach. Die Baustelle schließt sich an die von der Rue Herzog an, wo die Arbeit letzte Woche abgeschlossen worden ist und findet parallel zu den Arbeiten in der Rue du Tiefenbach statt, wie bis am 29. Mai.
1: Und für die, die Bahnstrecke Melüse Basel benutzen?
2: Heute Mandy, der 11. Mai, macht euch eine wichtige Etappe im Projekt zur Anpassung vom Tunnel in Basel an einer neuen Spürweite, wie von den Schweizerischen Bundesbahnen geleitet wird. Die umfangreiche Arbeit zählt darauf ab, die Infrastruktur anzupassen, um die Durchfahrt von Hescherizig zu ermöglichen, insbesondere von Güterzig und die neue Doppelstockzig. Der Verkehr von der TUR 200 wird auf der Rennstrecke mindestens bis 1. Mai beeinträchtigt sein. Mehrere Direktverbindungen zwischen Strasbourg, Melüse und Basel werden zwischen Saint-Louis und Basel ausfallen. Für die Zig wird der Bahnhof Saint-Louis ausnahmsweise zur Endstation Terminus oder zum Ausgangspunkt. Da fangen wir an. Die Kontinuität vom Verkehr bleibt doch sicher. Die Notverkehrszig, wie alle Bahnhöfe von der Strecke anfahren, fahren wie gewohnt. Und um von Saint-Louis ins Zentrum von Basel zu kommen, können ihr mit ihrem SNCF-Zettel, mit dem Billet, die Tramlinie 3 vom BVB-Netz benutzen. Die angepasste Fahrpläne sind schon auf der Homepage TUR Fluo Grand Est und in ihren Mobilitäts-Apps wie SNCF Connect verfügbar.
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1: Guten Morgen, Bissomme. Salut, Jonathan.
2: Guten Morgen, guten Morgen.
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0: Ganz Woche sind wir mit unserer musikalischen Rindaler von der Woche und es ist der Daniel Reutenauer. Ganz schön, Daniel.
1: Ja, schön, guten Morgen, Pierre.
0: Ihr seid der Präsident vom Office de Tourisme Intercommunal Mossig et Vignoble. Wie viele Gemeinden sind da dabei?
1: Ja, das sind 24 Gemeinden, ungefähr 25.000 Einwohner.
0: Und es ist wo für die Mossig nicht kann?
1: Also die Hauptstadt von der Communauté de Communes sind Morle und Wasle und es sind noch mehr oder weniger große und kleine Dörfer.
0: Ihr organisiert hier ein Bacchus-Tour. Warum ist da ein römischer Gott so wichtig bei euch?
1: Ja, der römische Gott Bacchus, das ist auch der Gott vom Wien. Und Römer haben den Wien zu uns gebracht vor 2000 Jahren. Und seit der Haare tun wir den Wien die Raben pflegen. Und so könnt ihr mich verbessern.
0: Und da haben wir einen sportlichen Tag. Es ist die vierte Edition vom Bacchus Tour. Was waren noch die Leute machen? Müssen sie Sport treiben und Wein trinken?
1: Sie machen, wie es viele, dass ich sage. Wir können Sport angehen, wir können es gemütlich angehen, wir können es in der Familie angehen, wir können es mit dem Strassenvelo machen, wir haben überall Pistenzyklable, alles gesichert. Im Großen und Ganzen. Wir haben ein WTT-Circuit und dann haben wir natürlich noch Itinerare zu Fuß. Verschiedene. Ja.
0: Das ist ein bisschen so wie ein Volksmarsch oder ein Slow-Up, wie nach Dopier ist organisiert.
1: Es ist fast so ein Slow-Up, nur dass es, die Straßen nicht ganz gesperrt sind, die Zirkulation. Wir sind abseits von der Straße. Wie gesagt, auf der Pistenzyklable und auf der Feldwei, wie man ganz gut und schön gehen kann und unsere wunderbare Gäste kennenlernen.
0: Mehr durch die Rave also, oder?
1: So durch die Rave, natürlich durch die Rave, wie der Wein wächst.
0: Das ist eigentlich ein richtiger Höhepunkt, wie wir hier erwähnen werden. Es ist du am Sonntag, wie kommt, gell?
1: Am 17. Mai geht's los, morgens um 9 bis so wird es um 5.
0: Da waren wir die ganze Woche von Poppeln mit dir, Daniel Reutenauer. Schöner Tag noch und bis morgen.
1: Ja, bis morgen. Schöner Tag.
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1: Ah, salut Dani.
2: Ja, hoffen die anderen schön nach Sonde verbracht. Guten Morgen bis Sommer. Salut Jonathan.
1: Dani, wie? Oh, ihr habt wieder etwas Schönes gemacht an dem Wochenende, oder?
2: Der Papi oder der Papa ist mit dem Kleinen schon mal im Sohr gewandt, gell? Ja, so schöne Sohr, wie wir bei uns haben. He? Und also, so bunt, der Junge ist ja doch schon 12, 13 Jahre alt gewandt, gell? Also, dann sind sie dann dem Sohr dicht gestanden, gell? Die war einmal der Junge zum Papa gemeint. Ich sagte, hey, Papa, pass auf, mal, was ist denn das für ein Giross, der Gorito in dem Glaskasten? Nein, der Papa noch nicht. Ich sagte, halt durchs Müll, wir sind gerade an der Entree an der Kasse.
1: Ja, manchmal sieht man es auch direkt am Empfang, gell?
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0: erzählt es. Alle am Handy, lügen wir gerne Sportresultate vom Wochenende. Und da reden wir schon einmal von Fußball, vom Racing, mit unserem Spezialist, der André Hahn, wie mit uns ist. Bonjour André. André, sagen wir, auf drei Tafel, Gott sei Dank, gibt es noch die erste Liga.
1: Ja, ja, jetzt haben wir nichts mehr.
0: Doch, die erste Liga, doch.
1: Ja, aber da geht's um nichts mehr.
0: Ja, jetzt, sie bleiben in der ersten Liga, gell? Das ist kein Zweifel mehr.
1: Das ist ein blöder Krieg, ja.
0: Und seit Dank.
1: Nein, sie haben gestern noch mal viel gemacht, Monaco hat verloren, aber sie dürfen nicht auf der anderen zählen, müssen auf dich selber zählen.
0: Mm.
1: Wenn sie gewonnen hätten, gestern wäre dann noch eine kleine Chance, gell?
0: Mm.
1: Europa spielen, jetzt ist rum, und Europa ist letzte Woche gewesen, nicht gegen Spanien, da haben wir einzeln verloren. Das ist gerade selbst. Das ist, ich glaube, sie sind doch keine Nice in der Coupe de France, sind sie ein bisschen, sind sie schon ein bisschen in Ferien, man entschieden, wie sie da so hoch gehen und,
0: bitte vier
1: ja, und ich spielt dann es nicht glaubt in der Mannschaft. Wenn eine Penalty zu schießen ist, wissen sie nicht, wer man schießen soll, und das ist alles so Ding, wie uns auffällt und wie nicht normal ist.
0: Boah, hoffentlich haben sie ein bisschen Kröte jetzt, hin und morgen. Ja. Denn am Mittwoch geht's wieder los in Brest, gell, spielen sie?
1: Ja, Mittwoch geht's auf Brest und am Sonntag ist Monaco wie kommt.
0: Ja, da machen sie das Minimum nécessaire.
1: Ja, sowieso, die spielen, ob sie meinen die Matchen machen oder
0: ja. Sie gehen aber trotzdem gewinnen, man hat das doch, die wissen Löwe und noch Horische wollen trotzdem ein schöner Match erleben.
1: Ja, die auf der Rasen gehen am Sonntag, wollen so ein schöner Match sein, ob gegen Monaco ganz ein schöner Match gehen, aber das sehen wir, das wissen wir noch nicht jetzt im Moment, oder am Mittwoch in Brest, da ist auch wieder kompliziert.
0: Eher Prognose?
1: Ich sehe gar nicht gut im Moment.
0: Eher Prognose, Match 0?
1: Match will vielleicht 2-2, ja. Sagen wir mal, so optimistisch sind.
0: Und da werden wir das erleben bei ICLSOS. Und wo sind zwei Matches, wie gesagt, die Woche? Da haben sie noch das 17. Mai am 9. zu gehen, Monaco. Aber
1: ja, Monaco zu ja, am 9. ja.
0: Mhm. Und die zwei Matches zu erleben mit ICLSOS. Und was hat es noch gerne am Fußball im Elsass?
1: Ja, es ist gespielt worden gestern, aber nur mit dem gestern
0: ein
1: bisschen gewinnt. Jetzt haben wir aber die Woche mal die Finale von der Coupe d'Alsace am Donnerstag. Donnerstag ist vier da nicht. Und da können alle von Wittbrüsch kommen, haben wir gemeinsam gespielt, 2-1, halb 8. Das sind Oberschäfer, der geht Mühsau. Und nachher um 2:30 spielt Woltenbach in der Schlittstadt. Und um 5:30 spielt Hagenbach geht Titel. Und das ist die Finale von der Coupe d'Alsace. Alle drei jetzt im Finale. Da können auch Wittbrüsch kommen, wenn man das sowas macht. Es gibt einen schönen Tag in dem Jahr.
0: Aber voilà, für die, die noch nicht gewusst haben, was machen. Hoppla, ja. Aber das erleben wir mit euch. Merci André, wir wünschen euch eine schöne Woche und bis am nächsten Mal wieder.
1: Merci, salut, bis zusammen.
0: Schöner Tag.
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0: Retten vom Schlitzhitz, denn ja, jeden Tag bekommen wir nach Güterrotschleu mit dem Pierre Nuss von seiner Mama, wie früher praktische Sachen, wie wir wissen, wir haben aber und nichts macht Litz verrückter als der Schlitz, wie klemmt Pierre.
1: Im Elsass nennen wir es euch ein Tirette oder ein Tirettel. Ich werde die beiden Begriffe in den nächsten Minuten benutzen, darum Service. Ja, die blockiert die Tirette und das passiert immer kurz vor mich losfahren, gell? Es bringt nichts, wie wilder Draht zu sehen. Da hat er noch die Gefahr, alles zu verrissen. Die Mama meist du gewesen, als meine Jeans-Frack geklemmt ist gewesen. Und ihre legendäre Neuigkeit, so wie ein paar Züge da aus dem Schrank, sind richtig gut gelandet, und meine Frack zu retten und mich zu befreien. Sie hat drei mailische Varianten gelistet. Erstens, trockene Seife. Ein zeitloser Klassiker für den Haushalt. Reinwäschig, gut getriegelte Seife, so wie Kernseife oder Savon de Marseille. Von oben nach unten über die Zähne vom Rissverschluss. Das Ziel ist, einen gleitenden Film anzubringen. Schließen und öffnen, nicht nur vorsichtig, um das Produkt gut zu verteilen. Und dann läuft es wieder. Zweitens, Wachs. Eine alte weiße Buschi wirkt Wunder, indem wir das Wachs über die Zähne fähren, schmieren, sorgfältig ist der Mechanismus. Es ist besonders effektiv beim Metallrissverschluss, wie sich mit der Zeit ein bisschen oxidiert hat. Drittens, ein Blühwiesel, ja, Graphit, wenn nur ein kleiner Bereich klemmt, langt einfach das Crayon, ein Bleistift. Kritzeln, grosszügig mit der Mine über die festsitzenden Zähne. Graphit wirkt wie ein sehr starkes, natürliches, trockenes Schmiermittel. Sollte ich die Rädel eine neue Jugend verleihen? Auch noch etwas. Mama mal lässt uns richten, dass wir immer parallel zu der Schiene ziehen müssen. Niemals noch draussen. Sonst riskieren nicht, dass er uns fadelt. Und wenn sich ein Stickstoff in den Zähnen vom Rissverschluss verfangen hat, benutzen ihr Pinzette, einen Zang für die Brühe, um den Stoff vorsichtig zu befreien, anstatt gewaltig auf den Schieber herumzurissen. Ein bisschen Geduld und ihr Verschluss gleitet wieder wie am ersten Tag mit diesen drei Lesungen. Merci, Mama.
0: Nach Geduld hin, aber kaufen Kleider mit Knöpfen.
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4: 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Hit betracht, ma von neuem, das Wort sportiches le messer. Das ist du sprach von Strasbourg. Im Standard, das ist sportiches le messer. Und au français, je coupe asperge, hein. Coupe asperge, bah, im Bote, wenn man so rausholt, hein, vom Bote, tut man so abschnitt. Das Wort Sporigelmesser besteht aus zwei Wörtern. Das Wort Sporigel, also nennen wir Sporigel, nennen wir den Spruch von Straßburg. Das Wort Sporigel, wo ist, das ist im 15. Jahrhundert aus dem Italienischen entlehnt worden. Aber damals im Italienischen hat man ein paar Aussprachen gehabt, hat man gesagt, Sparagio, Sparago. Ich weiß nicht, ob mein Aussprache so gut ist, aber ich weiß, wie sie schreibt. Und das kommt vom latinischen Wort Asparagus. Und das latinische Wort Asparagus kommt vom griechischen Wort Asparagus. Und das Wort, also auf jeden Fall im Italienischen gibt es das, sagt man Sparagio, hätte man Nummer eins, natürlich eine Aussprache. Und das Wort Messer, Aussprache von Straßburg auch, im Deutsch vom Mittelalter hat man gesagt Messer, mit zwei Säden. Und es geht zum alten germanischen Ausdruck Matiz Sasa zurück. Matiz ist bedeutet, etwas zu essen, was man isst, Speise, sagt man so auf Deutsch. Hein? Und Sasa, das ist dann ein Schwert. Das bedeutet dann ein Schwert für Speise, durchzuschneiden. Ein Schwert, auf Französisch, c'est une épée, pour couper des Aliments. Hein? Weil man hat damals kein so Messer geht, wie man hier zu das geht. Sehr interessant ist, das hat nur unser Wort Messer kennen. Wie sagen wir, ein sporischel Messer wie in Straßburg zum Beispiel oder ein sporischel Messer, wie man im Krumme Elsa sagt, oder ein Sporklamesser, wie man zum Beispiel im Süden von Elsa, im Elüse sagt. Wie sagen wir?
3: Und Achtung, mit dem Finger, man weiß nie, wie die Sporischel wissen uns rausholen mit dem Sporischel Messer, unsere lokalen Büren. Und wenn ihr vielleicht gestern in Hecht gewesen sind, habt ihr vielleicht ein paar gegessen.

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